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3: Ewiger Vater, ich opfere dir auf den Leib und das Blut, die Seele und die Gottheit deines über alles geliebten Sohnes, unseres Herrn Jesus Christus. Durch sein schmerzhaftes Leiden, durch sein schmerzhaftes Leiden, durch sein schmerzhaftes Leiden, durch sein schmerzhaftes Leiden, durch sein schmerzhaftes Leiden, durch sein schmerzhaftes Leiden, durch sein schmerzhaftes Leiden, durch sein schmerzhaftes Leiden, durch sein schmerzhaftes Leiden, durch sein schmerzhaftes Leiden, durch sein schmerzhaftes Leiden,